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0: 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My name is Tammy Simon, and this is The Open Door from Sounds True, Wisdom for the Inner Life. According to Tibetan meditation master Chogyam Trungpa Rinpoche, the essence of bravery is the willingness to leave our cocoon, a nest we've created to protect ourselves from others and the exposure of our own vulnerability. 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
1: 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And you realize that to the degree that you are afraid, and mostly to the degree that we are uptight, to that degree, we can't even see other people's faces or hear their words because everything is so inward. We know that experience. As somebody said, it's so ironic that so many of us have a deep disrespect and even loathing for ourselves, and yet all we ever think about is ourselves. Seems like the more we're hurting, the more we can't look out. Realize that we are tremendously important to each other and that we are completely interdependent.
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